0: Based on our building traffic around the area, similar problems in the north and south with the settlement of Rush, laser issues with standard emergency warning.
1: Which means stay there for the road to clear.
2: Autobahn Zugpresse des Planeten um einmal. Zwischen Dernburg und Friedrichshain, 3 Kilometer Stau vor einer Baustelle. Autobahn 1, Osnabrück Richtung Bremen. Begrüßt
3: kurz hier auf dem Weg. Los, wir suchen noch kurz hier auf der Region Ivalo. Doch in die Kehl-Odore,
4: was besser noch, die ist hier auf der Landschuld.
5: And the police have estimated the people stranded on the M25 west of London should expect to be there for at least another 4 hours. Police also stressed the drivers not to leave their vehicles.